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1: Der Rückblick auf die wichtigsten Meldungen der vergangenen Woche. Im Studio ist Michael Miem. Montag. Am letzten Aprilwochenende ist es zu mehreren Unfällen in der Region gekommen. Daran beteiligt waren unter anderem auch Motorradfahrer. Bei Birnbach kam ein Mann bei einem Verkehrsunfall ums Leben. Auf der B8 hatte er zunächst mehrere Autos überholt, war dann von der Straße abgekommen und in eine Baumgruppe gefahren. Der Fahrer erlag noch an der Unfallstelle seinen schweren Verletzungen. Die Bundesstraße musste für die Unfallaufnahme vollständig gesperrt werden. Dienstag. Die lokale Aktionsgruppe Westerwald hat in ihrer letzten Sitzung rund 570.000 Euro Fördermittel für regionale Projekte beschlossen. Insgesamt 14 Vorhaben wurden ausgewählt, darunter mehrere kommunale und private Initiativen. In Hachenburg ist ein neuer Skatepark im Bereich Lohmühle geplant, ergänzt durch barrierefreie Sanitäranlagen. Weitere Projekte betreffen unter anderem den Ausbau von Dorftreffpunkten und neue Spiel- und Freizeitangebote in der Region. Auch Machbarkeitsstudien, Infrastrukturmaßnahmen und regionale Vermarktungskonzepte werden gefördert. Ziel ist die Stärkung von Lebensqualität und regionaler Entwicklung im Westerwald. Mittwoch. Stadt- und Verbandsgemeinde Montabaur haben den laufenden Architektenwettbewerb für den Neubau des Monstaborbades zurückgezogen. Hintergrund ist ein deutlicher Rückgang der Gewerbesteuereinnahmen, der die Finanzplanung erheblich belastet. Im Jahr 2025 musste die Stadt einen Einnahmerückgang im zweistelligen Millionenbereich verkraften. Auch für die Folgejahre sind weitere Einsparungen erforderlich, weshalb das Großprojekt vorerst neu bewertet wird. Ziel bleibt weiterhin der Bau eines neuen Schwimmbades am bisherigen Standort. Der bestehende Wettbewerb wird gestoppt, um die Planung an die finanzielle Lage anzupassen. Donnerstag. Vor dem Gericht in Koblenz muss sich ein 34-Jähriger wegen Straftaten in Herdorf, Betzdorf und Kirchen verantworten. Die Staatsanwaltschaft wirft ihm Handel mit Betäubungsmitteln und Cannabis in nicht geringer Menge vor, sowie mehrere Fälle von Bedrohung, Beleidigung und Körperverletzung. Die Kammer prüft, ob Schuldunfähigkeit vorliegt und ob eine Unterbringung in einem psychiatrischen Krankenhaus in Betracht kommt. Freitag. Für das Familienferiendorf Hübingen wird an einer langfristigen Lösung zum Erhalt der Einrichtung gearbeitet. Eine Stiftung soll Geld im sechsstelligen Bereich einsammeln, um den insolventen Trägerverein finanziell zu stützen und einen Neustart zu ermöglichen. Der Betrieb läuft trotz Insolvenzverfahren weiter. Gäste können weiterhin anreisen und alle Angebote werden fortgeführt. Auch die Beschäftigten bleiben an Bord. Ein Insolvenzplan soll den Fortbestand sichern. Ziel ist es, die Einrichtung dauerhaft zu erhalten und eine Schließung zu verhindern, abhängig von Spenden und weiterer Unterstützung. Soweit der Wochenrückblick auf Radio Westerwald.
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1: Die K144 Ortsdurchfahrt Leuteroth ist gesperrt. Dort wird gebaut noch bis zum 20. Dezember. Noch bis Januar 2027 ist in Heistenbach die K30 gesperrt. Sie ist nur für Anlieger und Busse freigegeben. In Streithausen wird gebaut. Betroffen ist dort die K21. Die Bauarbeiten dauern noch bis April 2027. Alle Verkehrsinfos gibt's für euch auf verkehr.radio-westerwald.de.

0: hättest du mich töten sollen, als du die Gelegenheit dazu hattest.
1: Ich glaube, sie erwarten mich bereits.
2: Und ich halte diese Arbeit für sehr wichtig.
0: Sie sind der falsche Kerl zur falschen Zeit und stehen nur im Weg drauf.
3: Die Kino-News.
4: Ich wollte nur ihren Namen wissen.
3: Gemütlich im Kinosessel sitzt Michael Mien.
1: Meine Haare sind mein Markenzeichen.
3: Und ich finde, es riecht nach Popcorn und Zelluloid.
5: Film ab.
6: Mir laufen schon kalte Schauer über den Körper.
3: Herzlich willkommen zu euren Kino-News. Heute mit drei frischen Kinostarts, die gerade richtig Fahrt aufnehmen. Lee Cronins The Mummy. Das Drama, ein intensives Beziehungschaos kurz vor der Hochzeit und der Super Mario Galaxy Film. Animationsspaß mit Nintendo Power. Drei Filme, drei Welten, ein Ziel, großes Kino. Hier wird ein Klassiker komplett neu gedacht. Lee Cronins The Mummy verwandelt die bekannte Mumiengeschichte in einen düsteren Horrorfilm voller Körpergrusel, Mystery und emotionaler Abgründe. Im Zentrum steht eine Familie, deren Tochter nach Jahren verschwundenem Schicksal plötzlich zurückkehrt. Doch etwas ist an ihr nicht mehr ganz so menschlich.
7: Kann ich zwei Stücke Pizza haben?
8: Nein.
9: Klar, Schatz.
8: Nein, du isst nie und nimmer zwei Stücke.
9: Hallo, Mr. und Mrs. Cannon. Ich bin stellvertretender Missionschef der US-Botschaft. Ihre Tochter Katie wurde gefunden. Sie lebt.
10: Es ist überaus wichtig, dass Sie sich auf das gefasst machen, was Sie gleich sehen werden. Keine plötzlichen Bewegungen, keine lauten Geräusche.
11: Hey, Schmetterling, hier sind Mom und Dad.
12: Ja, wir sind hier.
11: Sie war 8 Jahre lang verschwunden. Was hat unsere Tochter in einem 3000 Jahre alten Sarkophag gemacht?
9: Wie viele wurden noch gefunden?
12: 57.
11: Wie viele sind noch am Leben?
13: Was ist mit Katie passiert?
14: Señorin Los Milagros.
12: Sag etwas.
14: Señorin Los Milagros.
12: Sag etwas. Ich will nur meine Tochter zurück.
3: The Mummy setzt weniger auf Abenteuerromantik, sondern auf psychologischen Horror und eine bedrückende Atmosphäre. Zwischen Verlust, Angst und eskalierendem Schrecken entwickelt sich ein intensiver Genrebeitrag, der bewusst unangenehm sein will. Regisseur Lee Cronin bleibt seiner Handschrift treu. Eng, dunkel, intensiv und deutlich härter als klassische Mummy-Verfilmungen. Das Drama. Ein Paar steht kurz vor der Hochzeit. Eigentlich sollte alles perfekt sein. Doch je näher der große Tag rückt, desto mehr brechen Zweifel, unausgesprochene Konflikte und alte Verletzungen auf. Das Drama erzählt sehr nah und ruhig von moderner Liebe, die zwischen Erwartung und Realität ins Wanken gerät. Statt großer Effekte stehen hier Gespräche, Blicke und kleine Entscheidungen im Mittelpunkt, die plötzlich alles verändern können. Der Film lebt von seiner Intensität. Im Kleinen, ein Kammerspiel über Nähe, Wahrheit und den Mut, sich wirklich zu zeigen. Mario hebt wieder ab, diesmal weit über die bekannten Königreiche hinaus. In der Super Mario Galaxy Film landet der Klempnerheld in einem intergalaktischen Abenteuer, das ihn quer durch das Universum führt. Gemeinsam mit Peach, Luigi und 9 Verbündeten muss er sich einer kosmischen Bedrohung stellen, die ganze Galaxien ins Chaos stürzt. Dabei wechseln sich klassische Jump'n'Run-Action mit spektakulären Weltraumwelten ab. Der Film kombiniert Humor, Tempo und jede Menge Fanservice. Ein animiertes Abenteuer, das klar auf große Leinwand und Familienpublikum zielt.
15: Nur noch diese eine Sache, dann ist es vorbei.
16: Wissen, was läuft.
3: Eine ganze Menge Filme und natürlich die, die ich heute vorgestellt habe. Der Super Mario Galaxy Film, das Drama und The Mummy. Das waren eure Kino-News. Düsterer Horror, die leisen Brüche einer Beziehung und jede Menge animierter Fanservice. Also viel Spaß im Film eurer Wahl und bis zur nächsten Ausgabe.
0: Sehen wir den Fakten ins Gesicht.
17: Das höre ich nicht zum ersten Mal.
3: Die Kino-News.
18: Ja, in der Tat.

0: Wir haben 6 Uhr.
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2: Ich bin Michael Miem. Die Vereinigten Arabischen Emirate haben ihren Luftraum nach längeren Einschränkungen wieder komplett freigegeben. Nach Angaben der Luftfahrtbehörde wird der reguläre Flugbetrieb nun wieder vollständig aufgenommen. Zuvor hatte es über mehrere Wochen nur eingeschränkten Verkehr mit Sonderflügen gegeben. Grundlage für die Entscheidung ist eine umfassende Prüfung der Sicherheitslage. Die Behörden betonen, dass der Luftraum weiterhin eng überwacht wird. Seit dem politischen Umbruch in Syrien sind laut UN-Angaben mehr als 1,5 Millionen Menschen in ihre Heimat zurückgekehrt. Bis Ende April kamen die meisten Rückkehrer aus der Türkei und dem Libanon, weitere aus Jordanien. Insgesamt summiert sich die Zahl auf rund 1,6 Millionen Menschen. Die Situation im Land bleibt für viele Menschen aber weiter unsicher. Bundesfinanzminister Klingbeil will in den kommenden Wochen ein Konzept für eine Reform der Einkommensteuer vorlegen. Geplant sind Entlastungen vor allem für kleine und mittlere Einkommen. Gleichzeitig sollen Besserverdienende stärker zur Kasse gebeten werden. Der Minister betont, die Maßnahmen müssten solide gegenfinanziert sein. Die US-Regierung hat den Abzug eines Teils ihrer Truppen aus Deutschland beschlossen. Verteidigungsminister Hexet ordnete an, rund 5000 Soldaten innerhalb der nächsten Monate zurückzuholen. Präsident Trump hatte zuvor bereits entsprechende Schritte angekündigt und Kritik an der Stationierung geäußert. In Rheinland-Pfalz haben CDU und SPD den Weg für eine gemeinsame Regierung freigemacht. Der Landesparteiausschuss der CDU in Mainz billigte den Koalitionsvertrag einstimmig. Das rund 100 Seiten starke Papier bildet die Grundlage für die Zusammenarbeit mit den Sozialdemokraten. Damit rückt die Bildung einer neuen Landesregierung näher. Die Vereinbarung soll nun zügig umgesetzt werden. Der Zuspruch zu Fridays for Future und der Aktivistin Luisa Neubauer schwindet offenbar. Laut einer aktuellen Befragung stufen nur noch rund 40% der jungen Menschen das Thema als sehr wichtig ein. Vor wenigen Jahren waren es noch 60%. Gleichzeitig wächst der Anteil derjenigen, die Klimaschutz für weniger relevant halten, auf knapp 20%. Die Ergebnisse deuten auf einen deutlichen Stimmungswandel hin.
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1: Der Hochdruckeinfluss wird langsam schwächer. In der Redaktion Gisela Hoff. Am gesamten Wochenende bekommen wir es im Westen und Nordwesten sowie in Teilen des Mittelgebirgsraumes und der norddeutschen Tiefebene immer wieder gebietsweise mit Regenschauer und teils kräftigen Gewitter zu tun. Und nur von der Lausitz bis nach Bayern ist es noch längere Zeit sonnig. Die Temperaturen erreichen 20 Grad an der Küste und 25 bis 30 Grad in der Osthälfte. In den Nächten kommt es im Westen und Nordwesten immer wieder zu Schauer und Gewitter. Sonst ist es nur gering bewölkt oder klar. Die Temperaturen sinken auf 14 bis 4 Grad. Die neue Woche beginnt wechselnd bewölkt und gebietsweise mit Schauer und Gewitter. Über längere sonnige Abschnitte können sich die Menschen in der Lausitz und im Südosten freuen. Die Temperaturen erreichen dann 13 bis 20 Grad im Nordwesten, in den übrigen Gebieten bis 25 Grad.
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1: Die K2 ist voll gesperrt. Noch bis zum 30. Mai zwischen Steinebach an der Wied und Dreifelden. Noch bis Ende Mai ist die L317 Steinefrenz Bahnhof gesperrt. Es gibt eine Umleitungsstrecke. Noch bis Mitte Juni wird gebaut an mehreren Raststätten entlang der A3 Höhe Heiligenroth-Montabaur. Eine Vollsperrung gibt es noch bis zum 30. Juni auf der K119 zwischen Windweide und Rosenheim. Der Verkehr wird umgeleitet bis zum 18. Dezember auf der K19 Ortsdurchfahrt Heimborn.
2: Alle Verkehrsinfos gibt's für euch auf verkehr.radiowesterwald.de. Euch eine gute und sichere Fahrt durch die Region.

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1: Rund 260.000 Flugreisende haben im vergangenen Jahr mit Hilfe von sogenannten Fluggasthelfern eine Entschädigung wegen eines verspäteten oder ausgefallenen Fluges durchgesetzt. Das geht aus einer aktuellen Auswertung von Finanztipp unter den 17 größten deutschen Fluggasthelfern hervor. Der unabhängige Geldratgeber hält 7 dieser Portale für empfehlenswert. Angesichts aktueller Störungen im Flugverkehr, unter anderem durch Streiks und die angespannte Lage im Nahen Osten, dürfte die Nachfrage nach solchen Diensten hoch bleiben. Allein in der Woche vor Ostern zählten die deutschen Flughäfen nach Angaben des Flughafenverbands ADV etwa 3,8 Millionen Passagiere. Verspätet sich der Flieger oder wird der Flug gestrichen, kann Reisenden eine Entschädigung zwischen 250 und 600 Euro zustehen, außer es führen außergewöhnliche Umstände zu den Beeinträchtigungen, sagt Dr. Britta Schön, Rechtsexpertin bei Finanztipp. Zu außergewöhnlichen Umständen zählen etwa sicherheitsbedingte Flugausfälle wegen des Irankriegs oder ein Kerosinmangel am Flughafen. Eine Entschädigung gibt es nach der Rechtsprechung des Europäischen Gerichtshofs hingegen bei Ausfällen und Verspätungen, weil zum Beispiel die Piloten oder Mitarbeiter der Airline streiken. Abhängig von Distanz und Verspätungsdauer kann Fluggästen bei letzterem eine Ausgleichszahlung zustehen. Verbraucher können sich selbst an die Airline wenden. Lehnt diese ab oder meldet sich nicht, können sich Reisende nach 2 Monaten kostenlos an die Schlichtungsstelle Reise und Verkehr wenden, so Dr. Britta Schön. Die generelle Schlichtungsquote bei Fernbus, Bahn und Flug lag bei 88%. In 12% der Beschwerden kam keine Einigung zustande. Kommt keine Einigung zustande, können Fluggäste nur selbst klagen oder einen Fluggasthelfer einschalten. Wer selbst vor Gericht ziehen will, kann seit neuestem Online-Klage beim zuständigen Amtsgericht einreichen. Die Hürde für eine eigene Klage bleibt weiter hoch, besonders wenn die Airline die Zahlung schon außergerichtlich abgelehnt hat, sagt Schön. Alternativ können Verbraucher spezialisierte Fluggasthelfer einschalten. Diese übernehmen die Durchsetzung der Ansprüche, entweder gegen Erfolgsbeteiligung oder durch den direkten Ankauf der Forderung. Bei Sofortentschädigern ist das Geld meistens innerhalb von 2 Bankarbeitstagen auf dem Konto. Dafür behalten die Anbieter rund 30% ein.
0: Das waren Tipps und Neuigkeiten aus der Wirtschaft.
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Zwischen Kroppach und Salz zeigt sich das Wochenende im Westerwald überwiegend freundlich. Die Temperaturen steigen tagsüber auf etwa 12 bis 15 Grad. Nachts gehen sie auf rund 5 bis 7 Grad zurück. Dazu gibt es einen Wechsel aus Sonne und Wolken. Meist bleibt es trocken. Mehr vom Westerwaldwetter hier bei uns in einer guten halben Stunde.

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1: Am Wochenende präsentiert sich das Wetter zwischen Kroppach und Salz insgesamt ruhig und mild. Sonne und lockere Wolken wechseln sich ab. Längere Regenphasen sind kaum zu erwarten. Die Tageshöchstwerte liegen bei etwa 12 bis 15 Grad. In den Nächten kühlt es auf rund 5 bis 7 Grad ab. Der Wind bleibt schwach bis mäßig und sorgt für eine insgesamt angenehme Wetterlage ohne größere Störung. Zum Start der neuen Woche deutet sich ein ähnliches Bild an. Weiterhin mild, zeitweise freundlich und nur gelegentlich etwas wolkiger. Bei stabilen Temperaturen und nur geringem Niederschlagsrisiko.
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1: Die K144 Ortsdurchfahrt Leuteroth ist gesperrt. Dort wird gebaut noch bis zum 20. Dezember. Noch bis Januar 2027 ist in Heistenbach die K30 gesperrt. Sie ist nur für Anlieger und Busse freigegeben. In Streithausen wird gebaut. Betroffen ist dort die K21. Die Bauarbeiten dauern noch bis April 2027. Alle Verkehrsinfos gibt's für euch auf verkehr.radiowesterwald.de. Euch eine gute und sichere Fahrt durch die Region.
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1: Mehr als 14 Millionen Frauen in Deutschland sind von Rückenschmerzen betroffen. Das liegt an einem Zusammenspiel von mehreren Faktoren aus Biologie, Alltag und Medizin. So beeinflussen etwa das breitere Becken und die stärkere Krümmung der Lendenwirbelsäule die Statik. Gleichzeitig ist die stabilisierende Rumpfmuskulatur im Durchschnitt weniger ausgeprägt. Auch hormonelle Schwankungen wirken sich aus. Östrogen beeinflusst Muskulatur, Bindegewebe und Schmerzempfinden. Sinkt der Spiegel in den Wechseljahren dauerhaft, kann der Rücken empfindlicher auf Belastungen reagieren. Hinzu kommen körperliche und mentale Mehrbelastungen durch Familienarbeit, die immer noch vorwiegend Frauen betreffen. Langes Sitzen im Büro, am Schreibtisch, einseitiges Heben und Tragen von Kindern und Einkäufen sowie gebückte Arbeiten im heimischen Umfeld fordern den Rücken. Geschlechtersensible Medizin bedeutet vor allem, dass Standardtipps nicht immer ausreichen. Entscheidend ist, den Rücken gezielt zu stärken und den Alltag bewusst zu gestalten. Frauen haben im Durchschnitt weniger Muskelmasse im Oberkörper, sagt man. Deshalb spielt die Kräftigung eine besonders wichtige Rolle. Besonders effektiv sind Übungen für die tiefe Rumpf- und Beckenmuskulatur, insbesondere nach der Geburt, da sie den unteren Rücken entlasten und Beschwerden vorbeugen können. Die Aktion Gesunder Rücken e.V. rät, im Alltag für Ausgleich zu sorgen, statt Belastungen zu vermeiden. Kinder und Einkaufstaschen auch einmal auf der anderen Seite tragen, Bewegungspausen einplanen und das Umfeld ergonomischer gestalten. Alternative Medizin wie Osteopathie kann helfen, Spannungen im Körper zu lösen. Yoga fördert Kraft, Beweglichkeit und Körperwahrnehmung, während Meditation und Atemübungen dabei unterstützen können, Stress zu reduzieren. Ein Faktor, der Rückenschmerzen oft verstärkt. Gut tut dem Frauenrücken, den Beckenboden zu trainieren. Gezielte Übungen stabilisieren den unteren Rücken, besonders nach der Geburt oder in den Wechseljahren. Auch Krafttraining mit höherem Widerstand stärkt die Muskulatur und hilft, den Rücken im Alltag besser zu entlasten. Einfache und wirksame Übungen zur Stärkung und Entlastung des Rückens gibt es auf der Webseite der Aktion Gesunder Rücken e.V. Dort finden sich auch rückenfreundliche Lösungen für verschiedene Lebensbereiche.
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0: Es ist 8 Uhr.
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2: Ich bin Michael Miem. Die Vereinigten Arabischen Emirate haben ihren Luftraum nach längeren Einschränkungen wieder komplett freigegeben. Nach Angaben der Luftfahrtbehörde wird der reguläre Flugbetrieb nun wieder vollständig aufgenommen. Zuvor hatte es über mehrere Wochen nur eingeschränkten Verkehr mit Sonderflügen gegeben. Grundlage für die Entscheidung ist eine umfassende Prüfung der Sicherheitslage. Die Behörden betonen, dass der Luftraum weiterhin eng überwacht wird. Seit dem politischen Umbruch in Syrien sind laut UN-Angaben mehr als 1,5 Millionen Menschen in ihre Heimat zurückgekehrt. Bis Ende April kamen die meisten Rückkehrer aus der Türkei und dem Libanon, weitere aus Jordanien. Insgesamt summiert sich die Zahl auf rund 1,6 Millionen Menschen. Die Situation im Land bleibt für viele Menschen aber weiter unsicher. Bundesfinanzminister Klingbeil will in den kommenden Wochen ein Konzept für eine Reform der Einkommensteuer vorlegen. Geplant sind Entlastungen vor allem für kleine und mittlere Einkommen. Gleichzeitig sollen Besserverdienende stärker zur Kasse gebeten werden. Der Minister betont, die Maßnahmen müssten solide gegenfinanziert sein. Die US-Regierung hat den Abzug eines Teils ihrer Truppen aus Deutschland beschlossen. Verteidigungsminister Hexet ordnete an, rund 5000 Soldaten innerhalb der nächsten Monate zurückzuholen. Präsident Trump hatte zuvor bereits entsprechende Schritte angekündigt und Kritik an der Stationierung geäußert. In Rheinland-Pfalz haben CDU und SPD den Weg für eine gemeinsame Regierung freigemacht. Der Landesparteiausschuss der CDU in Mainz billigte den Koalitionsvertrag einstimmig. Das rund 100 Seiten starke Papier bildet die Grundlage für die Zusammenarbeit mit den Sozialdemokraten. Damit rückt die Bildung einer neuen Landesregierung näher. Die Vereinbarung soll nun zügig umgesetzt werden. Der Zuspruch zu Fridays for Future und der Aktivistin Luisa Neubauer schwindet offenbar. Laut einer aktuellen Befragung stufen nur noch rund 40% der jungen Menschen das Thema als sehr wichtig ein. Vor wenigen Jahren waren es noch 60%. Gleichzeitig wächst der Anteil derjenigen, die Klimaschutz für weniger relevant halten, auf knapp 20%. Die Ergebnisse deuten auf einen deutlichen Stimmungswandel hin.
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5: Was für ein Tag. Da draußen ist ja einiges los. Was aktuell in der Weltgeschichte wichtig ist, verraten wir schon bald in der aktuellen Ausgabe der Nachrichten. Wie gewohnt alle 120 Minuten hier bei uns im Programm. Und für alle, die den Rollladen immer noch unten haben, im Wetterbericht verraten wir sogar, ob sich das Aufstehen noch oder schon wieder lohnt. Zur Unterstützung deswegen jetzt ein wenig Musik.

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1: Der Hochdruckeinfluss wird langsam schwächer. In der Redaktion Gisela Hoff. Am gesamten Wochenende bekommen wir es im Westen und Nordwesten sowie in Teilen des Mittelgebirgsraumes und der norddeutschen Tiefebene immer wieder gebietsweise mit Regenschauer und teils kräftigen Gewitter zu tun. Und nur von der Lausitz bis nach Bayern ist es noch längere Zeit sonnig. Die Temperaturen erreichen 20 Grad an der Küste und 25 bis 30 Grad in der Osthälfte. In den Nächten kommt es im Westen und Nordwesten immer wieder zu Schauer und Gewitter. Sonst ist es nur gering bewölkt oder klar. Die Temperaturen sinken auf 14 bis 4 Grad. Die neue Woche beginnt wechselnd bewölkt und gebietsweise mit Schauer und Gewitter. Über längere sonnige Abschnitte können sich die Menschen in der Lausitz und im Südosten freuen. Die Temperaturen erreichen dann 13 bis 20 Grad im Nordwesten, in den übrigen Gebieten bis 25 Grad.
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1: Die K2 ist voll gesperrt. Noch bis zum 30. Mai zwischen Steinebach an der Wied und Dreifelden. Noch bis Ende Mai ist die L317 Steinefrenz Bahnhof gesperrt. Es gibt eine Umleitungsstrecke. Noch bis Mitte Juni wird gebaut an mehreren Raststätten entlang der A3 Höhe Heiligenroth-Montabaur. Eine Vollsperrung gibt es noch bis zum 30. Juni auf der K119 zwischen Windweide und Rosenheim. Der Verkehr wird umgeleitet bis zum 18. Dezember auf der K19 Ortsdurchfahrt Heimborn.
2: Alle Verkehrsinfos gibt's für euch auf verkehr.radiowesterwald.de. Euch eine gute und sichere Fahrt durch die Region.

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1: Am letzten Aprilwochenende ist es zu mehreren Unfällen in der Region gekommen. Daran beteiligt waren unter anderem auch Motorradfahrer. Bei Birnbach kam ein Mann bei einem Verkehrsunfall ums Leben. Auf der B8 hatte er zunächst mehrere Autos überholt, war dann von der Straße abgekommen und in eine Baumgruppe gefahren. Der Fahrer erlag noch an der Unfallstelle seinen schweren Verletzungen. Die Bundesstraße musste für die Unfallaufnahme vollständig gesperrt werden.
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1: Der Rückblick auf die wichtigsten Meldungen der vergangenen Woche. Im Studio ist Michael Mien. Montag. Am letzten Aprilwochenende ist es zu mehreren Unfällen in der Region gekommen. Daran beteiligt waren unter anderem auch Motorradfahrer. Bei Birnbach kam ein Mann bei einem Verkehrsunfall ums Leben. Auf der B8 hatte er zunächst mehrere Autos überholt, war dann von der Straße abgekommen und in eine Baumgruppe gefahren. Der Fahrer erlag noch an der Unfallstelle seinen schweren Verletzungen. Die Bundesstraße musste für die Unfallaufnahme vollständig gesperrt werden. Dienstag. Die lokale Aktionsgruppe Westerwald hat in ihrer letzten Sitzung rund 570.000 Euro Fördermittel für regionale Projekte beschlossen. Insgesamt 14 Vorhaben wurden ausgewählt, darunter mehrere kommunale und private Initiativen. In Hachenburg ist ein neuer Skatepark im Bereich Lohmühle geplant, ergänzt durch barrierefreie Sanitäranlagen. Weitere Projekte betreffen unter anderem den Ausbau von Dorftreffpunkten und neue Spiel- und Freizeitangebote in der Region. Auch Machbarkeitsstudien, Infrastrukturmaßnahmen und regionale Vermarktungskonzepte werden gefördert. Ziel ist die Stärkung von Lebensqualität und regionaler Entwicklung im Westerwald. Mittwoch. Stadt- und Verbandsgemeinde Montabaur haben den laufenden Architektenwettbewerb für den Neubau des Monstaborbades zurückgezogen. Hintergrund ist ein deutlicher Rückgang der Gewerbesteuereinnahmen, der die Finanzplanung erheblich belastet. Im Jahr 2025 musste die Stadt einen Einnahmerückgang im zweistelligen Millionenbereich verkraften. Auch für die Folgejahre sind weitere Einsparungen erforderlich, weshalb das Großprojekt vorerst neu bewertet wird. Ziel bleibt weiterhin der Bau eines neuen Schwimmbades am bisherigen Standort. Der bestehende Wettbewerb wird gestoppt, um die Planung an die finanzielle Lage anzupassen. Donnerstag. Vor dem Gericht in Koblenz muss sich ein 34-Jähriger wegen Straftaten in Herdorf, Betzdorf und Kirchen verantworten. Die Staatsanwaltschaft wirft ihm Handel mit Betäubungsmitteln und Cannabis in nicht geringer Menge vor, sowie mehrere Fälle von Bedrohung, Beleidigung und Körperverletzung. Die Kammer prüft, ob Schuldunfähigkeit vorliegt und ob eine Unterbringung in einem psychiatrischen Krankenhaus in Betracht kommt. Freitag. Für das Familienferiendorf Hübingen wird an einer langfristigen Lösung zum Erhalt der Einrichtung gearbeitet. Eine Stiftung soll Geld im sechsstelligen Bereich einsammeln, um den insolventen Trägerverein finanziell zu stützen und einen Neustart zu ermöglichen. Der Betrieb läuft trotz Insolvenzverfahren weiter. Gäste können weiterhin anreisen und alle Angebote werden fortgeführt. Auch die Beschäftigten bleiben an Bord. Ein Insolvenzplan soll den Fortbestand sichern. Ziel ist es, die Einrichtung dauerhaft zu erhalten und eine Schließung zu verhindern, abhängig von Spenden und weiterer Unterstützung. Soweit der Wochenrückblick auf Radio Westerwald.
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2: 9 Uhr.
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5: Hallo, bei Radio Westerwald sagt Gilla. Mit mir geht's auch in dieser Stunde noch hier bei eurer Wellerwelle durch den Sonntag. Übrigens, Geheimtipp. Wenn ihr Musikwünsche habt, schickt eine Mail an wunsch@radiowesterwald.de. Wir spielen ihn dann gerne hier im Programm.

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1: Die K144 Ortsdurchfahrt Leuteroth ist gesperrt. Dort wird gebaut noch bis zum 20. Dezember. Noch bis Januar 2027 ist in Heistenbach die K30 gesperrt. Sie ist nur für Anlieger und Busse freigegeben. In Streithausen wird gebaut. Betroffen ist dort die K21. Die Bauarbeiten dauern noch bis April 2027. Alle Verkehrsinfos gibt's für euch auf verkehr.radiowesterwald.de. Euch eine gute und sichere Fahrt durch die Region.

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1: Im Bereich des Campingplatzes Weierhof in Sechs sind zwischen Anfang und Mitte April mehrere Sachbeschädigungen festgestellt worden. Dabei wurden Verkehrszeichen, Wanderkarten und ein Willkommensschild beschädigt. Nach bisherigen Erkenntnissen könnten die Schäden durch abgegebene Schüsse entstanden sein. Die Polizei spricht von einer gemeinschädlichen Sachbeschädigung. Zeugen werden gebeten, Hinweise zur Tat oder möglichen Verursachern zu melden. Die Ermittlungen dauern an.
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2: Tag auch. Hier ist Gilla. Schön, dass ihr gemeinsam mit mir in den Sonntag gestartet seid. Ich habe ein bisschen was mitgebracht heute. Da hätten wir ein bisschen gute Musik, ein paar Nachrichten und das Wetter darf natürlich auch nicht fehlen. Alles Wichtige aus der Region gibt es im Übrigen auch nochmal zum Nachlesen auf radiowesterwald.de. Ich suche jetzt noch ein paar Songs aus. Wir hören uns dann in Kürze wieder.

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1: Der Hochdruckeinfluss wird langsam schwächer. In der Redaktion Gisela Hoff. Am gesamten Wochenende bekommen wir es im Westen und Nordwesten sowie in Teilen des Mittelgebirgsraumes und der norddeutschen Tiefebene immer wieder gebietsweise mit Regenschauer und teils kräftigen Gewitter zu tun. Und nur von der Lausitz bis nach Bayern ist es noch längere Zeit sonnig. Die Temperaturen erreichen 20 Grad an der Küste und 25 bis 30 Grad in der Osthälfte. In den Nächten kommt es im Westen und Nordwesten immer wieder zu Schauer und Gewitter. Sonst ist es nur gering bewölkt oder klar. Die Temperaturen sinken auf 14 bis 4 Grad. Die neue Woche beginnt wechselnd bewölkt und gebietsweise mit Schauer und Gewitter. Über längere sonnige Abschnitte können sich die Menschen in der Lausitz und im Südosten freuen. Die Temperaturen erreichen dann 13 bis 20 Grad im Nordwesten, in den übrigen Gebieten bis 25 Grad.
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1: Die K2 ist voll gesperrt. Noch bis zum 30. Mai zwischen Steinebach an der Wied und Dreifelden. Noch bis Ende Mai ist die L317 Steinefrenz Bahnhof gesperrt. Es gibt eine Umleitungsstrecke. Noch bis Mitte Juni wird gebaut an mehreren Raststätten entlang der A3 Höhe Heiligenroth-Montabaur. Eine Vollsperrung gibt es noch bis zum 30. Juni auf der K119 zwischen Windweide und Rosenheim. Der Verkehr wird umgeleitet bis zum 18. Dezember auf der K19 Ortsdurchfahrt Heimborn.
2: Alle Verkehrsinfos gibt's für euch auf verkehr.radiowesterwald.de. Euch eine gute und sichere Fahrt durch die Region.
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3: Ein starkes Zeichen für Nachhaltigkeit und regionales Engagement setzten Schülerinnen und Schüler der Berufsschule Montabaur. Gemeinsam mit ihren Fachlehrern pflanzten sie am Köppel in der Verbandsgemeinde Montabaur insgesamt 500 Bäume. Unterstützt wurden sie von Förster Sandro Heubes, der die Aktion fachlich begleitete. Treffpunkt war unterhalb des Köppelturms, von wo aus die Pflanzaktion startete. Mit großem Einsatz und sichtbarer Motivation brachten die Jugendlichen die jungen Bäume in die Erde. Ein praktischer Beitrag zum Umwelt- und Klimaschutz direkt vor der eigenen Haustür. Die Pflanzung fand auf Flächen der Ortsgemeinde Moschheim statt, die das Projekt unterstützend zur Verfügung gestellt hatte. Als Zeichen der Wertschätzung bedankte sich die Gemeinde im Anschluss bei allen Beteiligten mit einem kleinen Imbiss. Die Aktion ist Teil des regionalen Projekts 100.000 Bäume für den Westerwald, das die heimischen Wälder nachhaltig stärken und einen aktiven Beitrag zum Klimaschutz leisten möchte. Durch die Beteiligung der Berufsschule Montabaur gewinnt das Projekt weiter an Dynamik.

0: Dynamik und zeigt, wie wichtig die Einbindung junger Menschen für eine nachhaltige Zukunft ist. Mit solchen Aktionen zeigten junge Menschen, wie Zukunft geht, betont Björn Flick, Vorsitzender von Weller Helfen. Gemeinsam werde der Westerwald Stück für Stück grüner. Ein bislang einmaliges Engagement in der Region. Die Organisatoren danken den Schülerinnen, Schülern und Lehrkräften für ihr Engagement und hoffen, dass die Aktion weitere Nachahmer findet. Mit den neu gepflanzten 500 Bäumen wächst nicht nur der Wald, sondern auch das Bewusstsein für nachhaltiges Handeln in der Region.
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Zwischen Kroppach und Salz zeigt sich das Wochenende im Westerwald überwiegend freundlich. Die Temperaturen steigen tagsüber auf etwa 12 bis 15 Grad. Nachts gehen sie auf rund 5 bis 7 Grad zurück. Dazu gibt es einen Wechsel aus Sonne und Wolken. Meist bleibt es trocken. Mehr vom Westerwaldwetter hier bei uns in einer guten halben Stunde.

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1: Der Caritasverband Westerwald-Rhein-Lahn warnt vor Betrügern, die sich als Mitarbeiter der Caritas ausgeben. In Ransbach-Baumbach verschafften sich unbekannte Personen unter falschem Vorwand Zugang zur Wohnung einer Patientin. Eine angekündigte Pflegeleistung fand nicht statt, woraufhin Angehörige und Polizei informiert wurden. Der Verband stellt klar, dass Einsätze niemals unangekündigt erfolgen. Bürger werden aufgefordert, bei verdächtigen Kontakten keine fremden Personen in die Wohnung zu lassen und im Zweifel die Polizei zu verständigen.

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2: Der Sonntag mit Gilla. Ich bin auch in der nächsten Stunde noch für euch am Mikrofon und im Studio. Auch heute ist natürlich wieder jede Menge los bei uns in der Region. Schaut doch einfach mal bei www.radiowesterwald.de vorbei. Dort gibt's jede Menge Veranstaltungstipps aus der Region für die Region.

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1: Am Wochenende präsentiert sich das Wetter zwischen Kroppach und Salz insgesamt ruhig und mild. Sonne und lockere Wolken wechseln sich ab. Längere Regenphasen sind kaum zu erwarten. Die Tageshöchstwerte liegen bei etwa 12 bis 15 Grad. In den Nächten kühlt es auf rund 5 bis 7 Grad ab. Der Wind bleibt schwach bis mäßig und sorgt für eine insgesamt angenehme Wetterlage ohne größere Störung. Zum Start der neuen Woche deutet sich ein ähnliches Bild an. Weiterhin mild, zeitweise freundlich und nur gelegentlich etwas wolkiger. Bei stabilen Temperaturen und nur geringem Niederschlagsrisiko.
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1: Die K144 Ortsdurchfahrt Leuterod ist gesperrt. Dort wird gebaut noch bis zum 20. Dezember. Noch bis Januar 2027 ist in Heistenbach die K30 gesperrt. Sie ist nur für Anlieger und Busse freigegeben. In Streithausen wird gebaut. Betroffen ist dort die K21. Die Bauarbeiten dauern noch bis April 2027. Alle Verkehrsinfos gibt's für euch auf verkehr.radiowesterwald.de. Euch eine gute und sichere Fahrt durch die Region. 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
1: Die lokale Aktionsgruppe Westerwald hat in ihrer letzten Sitzung rund 570.000 Euro Fördermittel für regionale Projekte beschlossen. Insgesamt 14 Vorhaben wurden ausgewählt, darunter mehrere kommunale und private Initiativen. In Hachenburg ist ein neuer Skatepark im Bereich Lohmühle geplant, ergänzt durch barrierefreie Sanitäranlagen. Weitere Projekte betreffen unter anderem den Ausbau von Dorftreffpunkten und neue Spiel- und Freizeitangebote in der Region. Auch Machbarkeitsstudien, Infrastrukturmaßnahmen und regionale Vermarktungskonzepte werden gefördert. Ziel ist die Stärkung von Lebensqualität und regionaler Entwicklung im Westerwald.
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0: Es ist 12 Uhr.
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2: Der Blick auf die Meldungen mit Michael Miem. Im Konflikt mit den USA zeigt sich Iran offen für neue Verhandlungen über ein mögliches Ende der Kämpfe. Außenminister Araghchi erklärte, sein Land sei bereit, den diplomatischen Prozess fortzusetzen, wenn Washington seine Haltung ändere. Er verlangt ein Ende harter Forderungen, Drohungen und provokativer Schritte. Ob es tatsächlich zu Gesprächen kommt, bleibt jedoch unklar. Zum Start des Tankrabatts ist die Entlastung für Autofahrer noch nicht vollständig bei den Preisen angekommen.
3: Nach Berechnungen des ADAC lag der Rückgang bei Benzin und Diesel im Schnitt um rund 3 Cent unter der erwarteten Senkung von etwa 17 Cent pro Liter. Damit geben viele Tankstellen die Steuerentlastung bislang nur teilweise weiter. Beobachter rechnen damit, dass sich die Preise erst nach und nach anpassen. Die Branche argumentiert wie immer damit, dass die Tankspeicher ja noch mit teurem Sprit voll seien.
2: Der Ausbau von Solarstromanlagen in Deutschland ist zu Jahresbeginn spürbar zurückgegangen. Die neue installierte Leistung sank um rund 6% auf etwa 3,5 Gigawatt. Parallel zeigt sich auch weltweit eine Abschwächung bei den Elektroautos. In wichtigen Märkten wurden rund 2,7 Millionen Fahrzeuge verkauft und damit etwas weniger als im Vorjahr. Die Vereinigten Arabischen Emirate haben ihren Luftraum nach längeren Einschränkungen wieder komplett freigegeben. Nach Angaben der Luftfahrtbehörde wird der reguläre Flugbetrieb nun wieder vollständig aufgenommen. Zuvor hatte es über mehrere Wochen nur eingeschränkten Verkehr mit Sonderflügen gegeben. Grundlage für die Entscheidung ist eine umfassende Prüfung der Sicherheitslage. Die Behörden betonen, dass der Luftraum weiterhin eng überwacht wird. Bundesfinanzminister Klingbeil will in den kommenden Wochen ein Konzept für eine Reform der Einkommensteuer vorlegen. Geplant sind Entlastungen vor allem für kleine und mittlere Einkommen. Gleichzeitig sollen Besserverdienende stärker zur Kasse gebeten werden. Der Minister betont, die Maßnahmen müssten solide gegenfinanziert sein. Soweit der Blick auf die aktuellen Meldungen aus der Nachrichtenredaktion.
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2: Der Hochdruckeinfluss wird langsam schwächer. In der Redaktion Gisela Hoff. Am gesamten Wochenende bekommen wir es im Westen und Nordwesten sowie in Teilen des Mittelgebirgsraumes und der norddeutschen Tiefebene immer wieder gebietsweise mit Regenschauer und teils kräftigen Gewitter zu tun. Und nur von der Lausitz bis nach Bayern ist es noch längere Zeit sonnig. Die Temperaturen erreichen 20 Grad an der Küste und 25 bis 30 Grad in der Osthälfte. In den Nächten kommt es im Westen und Nordwesten immer wieder zu Schauer und Gewitter. Sonst ist es nur gering bewölkt oder klar. Die Temperaturen sinken auf 14 bis 4 Grad. Die neue Woche beginnt wechselnd bewölkt und gebietsweise mit Schauer und Gewitter. Über längere sonnige Abschnitte können sich die Menschen in der Lausitz und im Südosten freuen. Die Temperaturen erreichen dann 13 bis 20 Grad im Nordwesten, in den übrigen Gebieten bis 25 Grad.
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0: Die K2 ist voll gesperrt. Noch bis zum 30. Mai zwischen Steinebach an der Wied und Dreifelden. Noch bis Ende Mai ist die L317 Steinefrenz Bahnhof gesperrt. Es gibt eine Umleitungsstrecke. Noch bis Mitte Juni wird gebaut an mehreren Raststätten entlang der A3 Höhe Heiligenroth-Montabaur. Eine Vollsperrung gibt es noch bis zum 30. Juni auf der K119 zwischen Windweide und Rosenheim. Der Verkehr wird umgeleitet bis zum 18. Dezember auf der K19 Ortsdurchfahrt Heimborn.
1: Alle Verkehrsinfos gibt's für euch auf verkehr.radiowesterwald.de. Euch eine gute und sichere Fahrt durch die Region.

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1: Das Familienferiendorf in Hübingen steht weiter im Fokus der Kulturszene im Westerwald. Hintergrund ist die finanzielle Situation der Einrichtung, die derzeit in einem Insolvenzverfahren steckt. Ohne zusätzliche Unterstützung gilt der Fortbestand des Geländes als unsicher. Parallel dazu endet die Arbeit der Kleinkunstbühne Monstabor nach rund 40 Jahren mit einem letzten Festival im kommenden Jahr. Geplant ist jedoch, das Varieté im Buchfinkenland weiter zu erhalten. Dafür werden neue finanzielle und strukturelle Lösungen sowie zusätzliche Sponsoren gesucht.
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1: Der Rückblick auf die wichtigsten Meldungen der vergangenen Woche. Im Studio ist Michael Mien. Montag. Am letzten Aprilwochenende ist es zu mehreren Unfällen in der Region gekommen. Daran beteiligt waren unter anderem auch Motorradfahrer. Bei Birnbach kam ein Mann bei einem Verkehrsunfall ums Leben. Auf der B8 hatte er zunächst mehrere Autos überholt, war dann von der Straße abgekommen und in eine Baumgruppe gefahren. Der Fahrer erlag noch an der Unfallstelle seinen schweren Verletzungen. Die Bundesstraße musste für die Unfallaufnahme vollständig gesperrt werden. Dienstag. Die lokale Aktionsgruppe Westerwald hat in ihrer letzten Sitzung rund 570.000 Euro Fördermittel für regionale Projekte beschlossen. Insgesamt 14 Vorhaben wurden ausgewählt, darunter mehrere kommunale und private Initiativen. In Hachenburg ist ein neuer Skatepark im Bereich Lohmühle geplant, ergänzt durch barrierefreie Sanitäranlagen. Weitere Projekte betreffen unter anderem den Ausbau von Dorftreffpunkten und neue Spiel- und Freizeitangebote in der Region. Auch Machbarkeitsstudien, Infrastrukturmaßnahmen und regionale Vermarktungskonzepte werden gefördert. Ziel ist die Stärkung von Lebensqualität und regionaler Entwicklung im Westerwald. Mittwoch. Stadt- und Verbandsgemeinde Montabaur haben den laufenden Architektenwettbewerb für den Neubau des Monst-Tabor-Bades zurückgezogen. Hintergrund ist ein deutlicher Rückgang der Gewerbesteuereinnahmen, der die Finanzplanung erheblich belastet. Im Jahr 2025 musste die Stadt einen Einnahmerückgang im zweistelligen Millionenbereich verkraften. Auch für die Folgejahre sind weitere Einsparungen erforderlich, weshalb das Großprojekt vorerst neu bewertet wird. Ziel bleibt weiterhin der Bau eines neuen Schwimmbades am bisherigen Standort. Der bestehende Wettbewerb wird gestoppt, um die Planung an die finanzielle Lage anzupassen. Donnerstag. Vor dem Gericht in Koblenz muss sich ein 34-Jähriger wegen Straftaten in Herdorf, Betzdorf und Kirchen verantworten. Die Staatsanwaltschaft wirft ihm Handel mit Betäubungsmitteln und Cannabis in nicht geringer Menge vor, sowie mehrere Fälle von Bedrohung, Beleidigung und Körperverletzung. Die Kammer prüft, ob Schuldunfähigkeit vorliegt und ob eine Unterbringung in einem psychiatrischen Krankenhaus in Betracht kommt. Freitag. Für das Familienferiendorf Hübingen wird an einer langfristigen Lösung zum Erhalt der Einrichtung gearbeitet. Eine Stiftung soll Geld im sechsstelligen Bereich einsammeln, um den insolventen Trägerverein finanziell zu stützen und einen Neustart zu ermöglichen. Der Betrieb läuft trotz Insolvenzverfahren weiter. Gäste können weiterhin anreisen und alle Angebote werden fortgeführt. Auch die Beschäftigten bleiben an Bord. Ein Insolvenzplan soll den Fortbestand sichern. Ziel ist es, die Einrichtung dauerhaft zu erhalten und eine Schließung zu verhindern, abhängig von Spenden und weiterer Unterstützung. Soweit der Wochenrückblick auf Radio Westerwald.
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3: Das ist der Sonntag hier auf eurer Wellerwelle. Ein bisschen bin ich noch für euch da. Morgen früh ab 5 ist Morgenkönig Sven für euch wieder im Studio und Michael bringt euch von Montag bis Freitag von 10 bis um 4 durch die Infothek und den Mittag hier im Radioland. Ab 4 ist dann Steffi für euch da, wenn es in den Abend geht. Ach ja, und mich hört ihr natürlich auch. Jeden Sonntag. Ich bin Gilla. Hallo.

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1: Am Wochenende präsentiert sich das Wetter zwischen Kroppach und Salz insgesamt ruhig und mild. Sonne und lockere Wolken wechseln sich ab. Längere Regenphasen sind kaum zu erwarten. Die Tageshöchstwerte liegen bei etwa 12 bis 15 Grad. In den Nächten kühlt es auf rund 5 bis 7 Grad ab. Der Wind bleibt schwach bis mäßig und sorgt für eine insgesamt angenehme Wetterlage ohne größere Störung. Zum Start der neuen Woche deutet sich ein ähnliches Bild an. Weiterhin mild, zeitweise freundlich und nur gelegentlich etwas wolkiger. Bei stabilen Temperaturen und nur geringem Niederschlagsrisiko.
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1: Die K144 Ortsdurchfahrt Leuteroth ist gesperrt. Dort wird gebaut noch bis zum 20. Dezember. Noch bis Januar 2027 ist in Heistenbach die K30 gesperrt. Sie ist nur für Anlieger und Busse freigegeben. In Streithausen wird gebaut. Betroffen ist dort die K21. Die Bauarbeiten dauern noch bis April 2027. Alle Verkehrsinfos gibt's für euch auf verkehr.radiowesterwald.de. Euch eine gute und sichere Fahrt durch die Region.
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1: In der Verbandsgemeinde Wirges startet ein neues Ernährungsprojekt in mehreren Kindertagesstätten. Das Programm setzt auf digitale Speisepläne, Einkaufslisten und Ernährungsbildung für Kinder. Insgesamt beteiligen sich zunächst 9 Kitas, darunter auch evangelische Einrichtungen aus Mogendorf und Wirges. Die Kosten werden größtenteils von einer Krankenkasse übernommen, sodass für die Einrichtungen nur geringe Eigenanteile entstehen. Ziel ist es, gesunde Ernährung spielerisch zu vermitteln und gleichzeitig die Küchen im Alltag zu entlasten.
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1: Ob Regen, Schnee, ob Sonnenschein, bei Radio Westerwald hört jeder Weller rein. Einen guten Sonntag wünscht Gilla.

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1: Der Hochdruckeinfluss wird langsam schwächer. In der Redaktion Gisela Hoff. Am gesamten Wochenende bekommen wir es im Westen und Nordwesten sowie in Teilen des Mittelgebirgsraumes und der norddeutschen Tiefebene immer wieder gebietsweise mit Regenschauer und teils kräftigen Gewitter zu tun. Und nur von der Lausitz bis nach Bayern ist es noch längere Zeit sonnig. Die Temperaturen erreichen 20 Grad an der Küste und 25 bis 30 Grad in der Osthälfte. In den Nächten kommt es im Westen und Nordwesten immer wieder zu Schauer und Gewitter. Sonst ist es nur gering bewölkt oder klar. Die Temperaturen sinken auf 14 bis 4 Grad. Die neue Woche beginnt wechselnd bewölkt und gebietsweise mit Schauer und Gewitter. Über längere sonnige Abschnitte können sich die Menschen in der Lausitz und im Südosten freuen. Die Temperaturen erreichen dann 13 bis 20 Grad im Nordwesten, in den übrigen Gebieten bis 25 Grad.
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0: zum 5. Juni. Die K142 Ortsdurchfahrt Hilgert bei Steimel ist noch bis Ende Juni gesperrt. Die Dreisbachbrücke wird neu gebaut. Der Verkehr wird umgeleitet. Noch voraussichtlich bis zum 5. Juli ist ein Teilbereich der Ortsdurchfahrt Halbs auf der L294 voll gesperrt. Es gibt eine Umleitung über Hergenroth, Westerburg, Langenhahn, Hölzenhausen und Eilertchen. Die K18 Ruppenroth ist noch bis zum 30. Oktober gesperrt. Es gibt eine Umleitungsstrecke unter anderem über Holler-Untershausen und Stahlhofen.
1: Alle Verkehrsinfos gibt's für euch auf verkehr.radio-westerwald.de. Euch eine gute und sichere Fahrt durch die Region.
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1: Mehr als 14 Millionen Frauen in Deutschland sind von Rückenschmerzen betroffen. Das liegt an einem Zusammenspiel von mehreren Faktoren aus Biologie, Alltag und Medizin. So beeinflussen etwa das breitere Becken und die stärkere Krümmung der Lendenwirbelsäule die Statik. Gleichzeitig ist die stabilisierende Rumpfmuskulatur im Durchschnitt weniger ausgeprägt. Auch hormonelle Schwankungen wirken sich aus. Östrogen beeinflusst Muskulatur, Bindegewebe und Schmerzempfinden. Sinkt der Spiegel in den Wechseljahren dauerhaft, kann der Rücken empfindlicher auf Belastungen reagieren. Hinzu kommen körperliche und mentale Mehrbelastungen durch Familienarbeit, die immer noch vorwiegend Frauen betreffen. Langes Sitzen im Büro, am Schreibtisch, einseitiges Heben und Tragen von Kindern und Einkäufen sowie gebückte Arbeiten im heimischen Umfeld fordern den Rücken. Geschlechtersensible Medizin bedeutet vor allem, dass Standardtipps nicht immer ausreichen. Entscheidend ist, den Rücken gezielt zu stärken und den Alltag bewusst zu gestalten. Frauen haben im Durchschnitt weniger Muskelmasse im Oberkörper, sagt man. Deshalb spielt die Kräftigung eine besonders wichtige Rolle. Besonders effektiv sind Übungen für die tiefe Rumpf- und Beckenmuskulatur, insbesondere nach der Geburt, da sie den unteren Rücken entlasten und Beschwerden vorbeugen können. Die Aktion Gesunder Rücken e.V. rät, im Alltag für Ausgleich zu sorgen, statt Belastungen zu vermeiden. Kinder- und Einkaufstaschen auch einmal auf der anderen Seite tragen, Bewegungspausen einplanen und das Umfeld ergonomischer gestalten. Alternative Medizin wie Osteopathie kann helfen, Spannungen im Körper zu lösen. Yoga fördert Kraft, Beweglichkeit und Körperwahrnehmung, während Meditation und Atemübungen dabei unterstützen können, Stress zu reduzieren. Ein Faktor, der Rückenschmerzen oft verstärkt. Gut tut dem Frauenrücken, den Beckenboden zu trainieren. Gezielte Übungen stabilisieren den unteren Rücken, besonders nach der Geburt oder in den Wechseljahren. Auch Krafttraining mit höherem Widerstand stärkt die Muskulatur und hilft, den Rücken im Alltag besser zu entlasten. Einfache und wirksame Übungen zur Stärkung und Entlastung des Rückens gibt es auf der Webseite der Aktion Gesunder Rücken e.V. Dort finden sich auch rückenfreundliche Lösungen für verschiedene Lebensbereiche.
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Zwischen Kroppach und Salz zeigt sich das Wochenende im Westerwald überwiegend freundlich. Die Temperaturen steigen tagsüber auf etwa 12 bis 15 Grad. Nachts gehen sie auf rund 5 bis 7 Grad zurück. Dazu gibt es einen Wechsel aus Sonne und Wolken. Meist bleibt es trocken. Mehr vom Westerwaldwetter hier bei uns in einer guten halben Stunde.

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1: Stadt- und Verbandsgemeinde Montabaur haben den laufenden Architektenwettbewerb für den Neubau des Monst-Habor-Bades zurückgezogen. Hintergrund ist ein deutlicher Rückgang der Gewerbesteuereinnahmen, der die Finanzplanung erheblich belastet. Im Jahr 2025 musste die Stadt einen Einnahmerückgang im zweistelligen Millionenbereich verkraften. Auch für die Folgejahre sind weitere Einsparungen erforderlich, weshalb das Großprojekt vorerst neu bewertet wird. Ziel bleibt weiterhin der Bau eines neuen Schwimmbades am bisherigen Standort. Der bestehende Wettbewerb wird gestoppt, um die Planung an die finanzielle Lage anzupassen.
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1: Der Rückblick auf die wichtigsten Meldungen der vergangenen Woche. Im Studio ist Michael Miem. Montag. Am letzten Aprilwochenende ist es zu mehreren Unfällen in der Region gekommen. Daran beteiligt waren unter anderem auch Motorradfahrer. Bei Birnbach kam ein Mann bei einem Verkehrsunfall ums Leben. Auf der B8 hatte er zunächst mehrere Autos überholt, war dann von der Straße abgekommen und in eine Baumgruppe gefahren. Der Fahrer erlag noch an der Unfallstelle seinen schweren Verletzungen. Die Bundesstraße musste für die Unfallaufnahme vollständig gesperrt werden. Dienstag. Die lokale Aktionsgruppe Westerwald hat in ihrer letzten Sitzung rund 570.000 Euro Fördermittel für regionale Projekte beschlossen. Insgesamt 14 Vorhaben wurden ausgewählt, darunter mehrere kommunale und private Initiativen. In Hachenburg ist ein neuer Skatepark im Bereich Lohmühle geplant, ergänzt durch barrierefreie Sanitäranlagen. Weitere Projekte betreffen unter anderem den Ausbau von Dorftreffpunkten und neue Spiel- und Freizeitangebote in der Region. Auch Machbarkeitsstudien, Infrastrukturmaßnahmen und regionale Vermarktungskonzepte werden gefördert. Ziel ist die Stärkung von Lebensqualität und regionaler Entwicklung im Westerwald. Mittwoch. Stadt- und Verbandsgemeinde Montabaur haben den laufenden Architektenwettbewerb für den Neubau des Monstaborbades zurückgezogen. Hintergrund ist ein deutlicher Rückgang der Gewerbesteuereinnahmen, der die Finanzplanung erheblich belastet. Im Jahr 2025 musste die Stadt einen Einnahmerückgang im zweistelligen Millionenbereich verkraften. Auch für die Folgejahre sind weitere Einsparungen erforderlich, weshalb das Großprojekt vorerst neu bewertet wird. Ziel bleibt weiterhin der Bau eines neuen Schwimmbades am bisherigen Standort. Der bestehende Wettbewerb wird gestoppt, um die Planung an die finanzielle Lage anzupassen. Donnerstag. Vor dem Gericht in Koblenz muss sich ein 34-Jähriger wegen Straftaten in Herdorf, Betzdorf und Kirchen verantworten. Die Staatsanwaltschaft wirft ihm Handel mit Betäubungsmitteln und Cannabis in nicht geringer Menge vor, sowie mehrere Fälle von Bedrohung, Beleidigung und Körperverletzung. Die Kammer prüft, ob Schuldunfähigkeit vorliegt und ob eine Unterbringung in einem psychiatrischen Krankenhaus in Betracht kommt. Freitag. Für das Familienferiendorf Hübingen wird an einer langfristigen Lösung zum Erhalt der Einrichtung gearbeitet. Eine Stiftung soll Geld im sechsstelligen Bereich einsammeln, um den insolventen Trägerverein finanziell zu stützen und einen Neustart zu ermöglichen. Der Betrieb läuft trotz Insolvenzverfahren weiter. Gäste können weiterhin anreisen und alle Angebote werden fortgeführt. Auch die Beschäftigten bleiben an Bord. Ein Insolvenzplan soll den Fortbestand sichern. Ziel ist es, die Einrichtung dauerhaft zu erhalten und eine Schließung zu verhindern, abhängig von Spenden und weiterer Unterstützung. Soweit der Wochenrückblick auf Radio Westerwald.
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3: Moje und willkommen bei Radio Westerwald. Ich bin Gilla und heute fast den ganzen Tag für euch da. Neben jeder Menge abwechslungsreicher Musik haben wir heute die Kino- und Music-News im Programm. Michael Weiland war übrigens wieder im Westerwald unterwegs und verrät, welches Auto er sich diesmal unter den Nagel gerissen hat. Der hat ein Leben, mein lieber Schulli.

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1: Am Wochenende präsentiert sich das Wetter zwischen Kroppach und Salz insgesamt ruhig und mild. Sonne und lockere Wolken wechseln sich ab. Längere Regenphasen sind kaum zu erwarten. Die Tageshöchstwerte liegen bei etwa 12 bis 15 Grad. In den Nächten kühlt es auf rund 5 bis 7 Grad ab. Der Wind bleibt schwach bis mäßig und sorgt für eine insgesamt angenehme Wetterlage ohne größere Störung. Zum Start der neuen Woche deutet sich ein ähnliches Bild an. Weiterhin mild, zeitweise freundlich und nur gelegentlich etwas wolkiger. Bei stabilen Temperaturen und nur geringem Niederschlagsrisiko.
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1: Die K144 Ortsdurchfahrt Leuteroth ist gesperrt. Dort wird gebaut noch bis zum 20. Dezember. Noch bis Januar 2027 ist in Heistenbach die K30 gesperrt. Sie ist nur für Anlieger und Busse freigegeben. In Streithausen wird gebaut. Betroffen ist dort die K21. Die Bauarbeiten dauern noch bis April 2027. Alle Verkehrsinfos gibt's für euch auf verkehr.radiowesterwald.de. Euch eine gute und sichere Fahrt durch die Region.
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3: Die Kino-News.
4: Ich wollte nur ihren Namen wissen.
3: Gemütlich im Kinosessel sitzt Michael Mien.
1: Meine Haare sind mein Markenzeichen.
3: Und ich finde, es riecht nach Popcorn und Zelluloid.
5: Film ab.
6: Mir laufen schon kalte Schauer über den Körper.
3: Herzlich willkommen zu euren Kino-News. Heute mit drei frischen Kinostarts, die gerade richtig Fahrt aufnehmen. Lee Cronins The Mummy. Das Drama, ein intensives Beziehungschaos kurz vor der Hochzeit und der Super Mario Galaxy Film. Animationsspaß mit Nintendo Power. Drei Filme, drei Welten, ein Ziel, großes Kino. Hier wird ein Klassiker komplett neu gedacht. Lee Cronins The Mummy verwandelt die bekannte Mumiengeschichte in einen düsteren Horrorfilm voller Körpergrusel, Mystery und emotionaler Abgründe. Im Zentrum steht eine Familie, deren Tochter nach Jahren verschwundenem Schicksal plötzlich zurückkehrt. Doch etwas ist an ihr nicht mehr ganz so menschlich.
7: Kann ich zwei Stücke Pizza haben?
8: Nein.
9: Klar, Schatz.
8: Nein, du isst nie und nimmer zwei Stücke.
9: Hallo, Mr. und Mrs. Cannon. Ich bin stellvertretender Missionschef der US-Botschaft. Ihre Tochter Katie wurde gefunden. Sie lebt.
10: Es ist überaus wichtig, dass Sie sich auf das gefasst machen, was Sie gleich sehen werden. Keine plötzlichen Bewegungen, keine lauten Geräusche.
11: Hey, Schmetterling, hier sind Mom und Dad.
12: Ja, wir sind hier.
11: Sie war 8 Jahre lang verschwunden. Was hat unsere Tochter in einem 3000 Jahre alten Sarkophag gemacht?
13: Wie viele wurden noch gefunden?
12: 57.
11: Wie viele sind noch am Leben?
14: Was ist mit Katie passiert?
15: Señorin Los Milagros.
12: Sag etwas.
15: Señorin Los Milagros.
12: Sag etwas. Ich will nur meine Tochter zurück.
3: The Mummy setzt weniger auf Abenteuerromantik, sondern auf psychologischen Horror und eine bedrückende Atmosphäre. Zwischen Verlust, Angst und eskalierendem Schrecken entwickelt sich ein intensiver Genrebeitrag, der bewusst unangenehm sein will. Regisseur Lee Cronin bleibt seiner Handschrift treu. Eng, dunkel, intensiv und deutlich härter als klassische Mummy-Verfilmungen. Das Drama. Ein Paar steht kurz vor der Hochzeit. Eigentlich sollte alles perfekt sein. Doch je näher der große Tag rückt, desto mehr brechen Zweifel, unausgesprochene Konflikte und alte Verletzungen auf. Das Drama erzählt sehr nah und ruhig von moderner Liebe, die zwischen Erwartung und Realität ins Wanken gerät. Statt großer Effekte stehen hier Gespräche, Blicke und kleine Entscheidungen im Mittelpunkt, die plötzlich alles verändern können. Der Film lebt von seiner Intensität. Im Kleinen, ein Kammerspiel über Nähe, Wahrheit und den Mut, sich wirklich zu zeigen. Mario hebt wieder ab, diesmal weit über die bekannten Königreiche hinaus. In der Super Mario Galaxy Film landet der Klempnerheld in einem intergalaktischen Abenteuer, das ihn quer durch das Universum führt. Gemeinsam mit Peach, Luigi und 9 Verbündeten muss er sich einer kosmischen Bedrohung stellen, die ganze Galaxien ins Chaos stürzt. Dabei wechseln sich klassische Jump'n'Run-Action mit spektakulären Weltraumwelten ab. Der Film kombiniert Humor, Tempo und jede Menge Fanservice. Ein animiertes Abenteuer, das klar auf große Leinwand und Familienpublikum zielt.
16: Nur noch diese eine Sache, dann ist es vorbei.
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3: Eine ganze Menge Filme und natürlich die, die ich heute vorgestellt habe. Der Super Mario Galaxy Film, das Drama und The Mummy. Das waren eure Kino-News. Düsterer Horror, die leisen Brüche einer Beziehung und jede Menge animierter Fanservice. Also viel Spaß im Film eurer Wahl und bis zur nächsten Ausgabe.
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19: Ja, in der Tat.

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1: Die Kreisjugendfeuerwehr Altenkirchen hat eine neue Führungsstruktur erhalten und zugleich zusätzliche Ausstattung bekommen. Zwei neue stellvertretende Kreisjugendfeuerwehrwarte wurden offiziell ernannt und verstärken künftig die Organisation. Zusätzlich wurden große Zelte bereitgestellt, die bei Übungen und Veranstaltungen eingesetzt werden sollen. Die Jugendfeuerwehr spielt eine zentrale Rolle bei der Nachwuchsgewinnung für die Feuerwehren im Kreis. Mit den neuen Mitteln sollen gemeinsame Aktionen und Zeltlager künftig noch besser organisiert werden können.
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1: Der Blick auf die Meldungen mit Michael Miem. Im Konflikt mit den USA zeigt sich Iran offen für neue Verhandlungen über ein mögliches Ende der Kämpfe. Außenminister Araghchi erklärte, sein Land sei bereit, den diplomatischen Prozess fortzusetzen, wenn Washington seine Haltung ändere. Er verlangt ein Ende harter Forderungen, Drohungen und provokativer Schritte. Ob es tatsächlich zu Gesprächen kommt, bleibt jedoch unklar. Zum Start des Tankrabatts ist die Entlastung für Autofahrer noch nicht vollständig bei den Preisen angekommen.
2: Nach Berechnungen des ADAC lag der Rückgang bei Benzin und Diesel im Schnitt um rund 3 Cent unter der erwarteten Senkung von etwa 17 Cent pro Liter. Damit geben viele Tankstellen die Steuerentlastung bislang nur teilweise weiter. Beobachter rechnen damit, dass sich die Preise erst nach und nach anpassen. Die Branche argumentiert wie immer damit, dass die Tankspeicher ja noch mit teurem Sprit voll seien.
1: Der Ausbau von Solarstromanlagen in Deutschland ist zu Jahresbeginn spürbar zurückgegangen. Die neue installierte Leistung sank um rund 6% auf etwa 3,5 Gigawatt. Parallel zeigt sich auch weltweit eine Abschwächung bei den Elektroautos. In wichtigen Märkten wurden rund 2,7 Millionen Fahrzeuge verkauft und damit etwas weniger als im Vorjahr. Die Vereinigten Arabischen Emirate haben ihren Luftraum nach längeren Einschränkungen wieder komplett freigegeben. Nach Angaben der Luftfahrtbehörde wird der reguläre Flugbetrieb nun wieder vollständig aufgenommen. Zuvor hatte es über mehrere Wochen nur eingeschränkten Verkehr mit Sonderflügen gegeben. Grundlage für die Entscheidung ist eine umfassende Prüfung der Sicherheitslage. Die Behörden betonen, dass der Luftraum weiterhin eng überwacht wird. Bundesfinanzminister Klingbeil will in den kommenden Wochen ein Konzept für eine Reform der Einkommensteuer vorlegen. Geplant sind Entlastungen vor allem für kleine und mittlere Einkommen. Gleichzeitig sollen Besserverdienende stärker zur Kasse gebeten werden. Der Minister betont, die Maßnahmen müssten solide gegenfinanziert sein. Soweit der Blick auf die aktuellen Meldungen aus der Nachrichtenredaktion.
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3: Der Sonntag auf Radio Westerwald. Schön, dass wir uns hören. Ich bin Gilla. Hallo.

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1: Der Hochdruckeinfluss wird langsam schwächer. In der Redaktion Gisela Hoff. Am gesamten Wochenende bekommen wir es im Westen und Nordwesten sowie in Teilen des Mittelgebirgsraumes und der norddeutschen Tiefebene immer wieder gebietsweise mit Regenschauer und teils kräftigen Gewitter zu tun. Und nur von der Lausitz bis nach Bayern ist es noch längere Zeit sonnig. Die Temperaturen erreichen 20 Grad an der Küste und 25 bis 30 Grad in der Osthälfte. In den Nächten kommt es im Westen und Nordwesten immer wieder zu Schauer und Gewitter. Sonst ist es nur gering bewölkt oder klar. Die Temperaturen sinken auf 14 bis 4 Grad. Die neue Woche beginnt wechselnd bewölkt und gebietsweise mit Schauer und Gewitter. Über längere sonnige Abschnitte können sich die Menschen in der Lausitz und im Südosten freuen. Die Temperaturen erreichen dann 13 bis 20 Grad im Nordwesten, in den übrigen Gebieten bis 25 Grad.
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1: Eine Vollsperrung gibt es auf der L3364 Bahnhofstraße in Dornburg, Langendernbach, Hausnummer 100-101. Das Ganze noch bis zum 5. Juni. Die K142 Ortsdurchfahrt Hilgert bei Steimel ist noch bis Ende Juni gesperrt. Die Dreisbachbrücke wird neu gebaut. Der Verkehr wird umgeleitet. Noch voraussichtlich bis zum 5. Juli ist ein Teilbereich der Ortsdurchfahrt Halbs auf der L294 voll gesperrt. Es gibt eine Umleitung über Hergenroth, Westerburg, Langenhahn, Hölzenhausen und Eilertchen. Die K18 Ruppenroth ist noch bis zum 30. Oktober gesperrt. Es gibt eine Umleitungsstrecke unter anderem über Holler-Untershausen und Stahlhofen.
2: Alle Verkehrsinfos gibt's für euch auf verkehr.radiowesterwald.de. Euch eine gute und sichere Fahrt durch die Region.

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Zwischen Kroppach und Salz zeigt sich das Wochenende im Westerwald überwiegend freundlich. Die Temperaturen steigen tagsüber auf etwa 12 bis 15 Grad. Nachts gehen sie auf rund 5 bis 7 Grad zurück. Dazu gibt es einen Wechsel aus Sonne und Wolken. Meist bleibt es trocken. Mehr vom Westerwaldwetter hier bei uns in einer guten halben Stunde.

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1: Auch rund 4 Jahrzehnte nach dem Reaktorunglück von Tschernobyl sind in Rheinland-Pfalz noch Auswirkungen messbar. Untersuchungen zeigen, dass insbesondere Wildschweinfleisch und wild gesammelte Pilze weiterhin geringe radioaktive Belastungen aufweisen können. In den meisten Fällen liegen die Werte jedoch deutlich unter den zulässigen Grenzwerten. Eine Auswertung tausender Proben bestätigt, dass der Verzehr in üblichen Mengen als unbedenklich gilt. Besonders belastet sind Regionen mit bestimmten Bodenverhältnissen, in denen Cäsium-137 länger gebunden bleibt. Insgesamt zeigt sich jedoch ein rückläufiger Trend der Belastung über die Jahre.
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1: Ein freundliches Hallo aus dem Studio. Hier ist Gisela Hoff. Ich habe es mir natürlich auch heute wieder zur Aufgabe gemacht, den Westerwald durch den Sonntag zu begleiten. Egal, ob ihr noch aufstehen müsst oder den Tag anderweitig verbringt, damit beides gut gelingt, schütteln wir den Würfelbecher und legen ein paar Schallplatten auf. Los geht's!

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1: Am Wochenende präsentiert sich das Wetter zwischen Kroppach und Salz insgesamt ruhig und mild. Sonne und lockere Wolken wechseln sich ab. Längere Regenphasen sind kaum zu erwarten. Die Tageshöchstwerte liegen bei etwa 12 bis 15 Grad. In den Nächten kühlt es auf rund 5 bis 7 Grad ab. Der Wind bleibt schwach bis mäßig und sorgt für eine insgesamt angenehme Wetterlage ohne größere Störung. Zum Start der neuen Woche deutet sich ein ähnliches Bild an. Weiterhin mild, zeitweise freundlich und nur gelegentlich etwas wolkiger. Bei stabilen Temperaturen und nur geringem Niederschlagsrisiko.
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1: Die K144 Ortsdurchfahrt Leuteroth ist gesperrt. Dort wird gebaut noch bis zum 20. Dezember. Noch bis Januar 2027 ist in Heistenbach die K30 gesperrt. Sie ist nur für Anlieger und Busse freigegeben. In Streithausen wird gebaut. Betroffen ist dort die K21. Die Bauarbeiten dauern noch bis April 2027. Alle Verkehrsinfos gibt's für euch auf verkehr.radiowesterwald.de. Euch eine gute und sichere Fahrt durch die Region. 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
1: Ihnen wird sicherlich aufgefallen sein, dass wir hier praktisch nie über Mazda sprechen, obwohl das Unternehmen durchaus attraktive Fahrzeuge baut. Der Grund ist ganz einfach. Üblicherweise laden Autohersteller uns Motorjournalisten zu sogenannten Fahrveranstaltungen ein oder stellen uns Testfahrzeuge zur Verfügung. Da Mazda bei uns seit Jahren weder das eine noch das andere tut, können wir natürlich nichts zu den aktuellen Fahrzeugen sagen. Es spricht aber nichts dagegen, dass wir mal einen Blick in die Geschichte werfen. Dieses Auto müssen wir nicht fahren, es wird jetzt 60 Jahre alt. Der Mazda Luce. Mazda spricht beim Luce von einer Exzellenz in avantgardistischer Ästhetik und Technik, die bis ins Jahr 1966 zurückreicht. Damals definierte der Mazda Luce als erste japanische Mittelklasse-Design-Trends, die Geschichte schrieben. Zugegebenermaßen erinnert mich der Mazda Luce an ein Fahrzeug aus Bella Italia, das ebenfalls in den 1960er Jahren gebaut wurde, was aber nichts an der gelungenen Optik des Luce ändert. Der Mazda Luce sorgte jedenfalls dafür, dass die unkonventionelle Marke aus Hiroshima weltweit bekannt wurde, sowohl die eleganten und für begeisternden Fahrspaß konstruierten viertürigen Limousinen als auch die variablen Kombis wurden auch in Europa und in Nordamerika verkauft. Und es war der Grundstein für eine japanische Erfolgsgeschichte in der Mittelklasse, die über die Modelle Mazda 616, dem Mazda 626 bis zum Erfolgsmodell Mazda 6 ab dem Jahr 2002 reicht und seinen vorübergehenden Abschluss im heute aktuellen vollelektrischen Mazda 6e findet. Doch zurück zum Luce. Seine Konturen stammen vom italienischen Star-Designer Giorgetto Giugiaro, der auch bei dem von mir erwähnten italienischen Fahrzeug seine Finger im Spiel hatte. Und auch das legendäre italienische Designhaus Bertone war mit im Boot. Luce ist übrigens auch der italienische Begriff für Licht, was wiederum zu den markanten Doppelscheinwerfern passte, die der Wagen trug. Der von mir angesprochene Italiener übrigens auch. Ich gebe zu, mir wäre die Wahl damals schwer gefallen, aber da ich meinen Führerschein erst 1974 erworben habe, hätte ich beide nur als Oldtimer kaufen können. Aber damals stand mir der Sinn nach einem deutsch-amerikanischen Fahrzeug mit dem Namen einer italienischen Insel. Kleiner Tipp, bei der versank die rote Sonne im Meer. Aber das sind jetzt genug der Rätsel.
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1: Das Familienferiendorf in Hübingen steht weiter im Fokus der Kulturszene im Westerwald. Hintergrund ist die finanzielle Situation der Einrichtung, die derzeit in einem Insolvenzverfahren steckt. Ohne zusätzliche Unterstützung gilt der Fortbestand des Geländes als unsicher. Parallel dazu endet die Arbeit der Kleinkunstbühne Monstabor nach rund 40 Jahren mit einem letzten Festival im kommenden Jahr. Geplant ist jedoch, das Varieté im Buchfinkenland weiter zu erhalten. Dafür werden neue finanzielle und strukturelle Lösungen sowie zusätzliche Sponsoren gesucht.
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0: Es ist 18 Uhr.
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2: Im Studio ist Michael Miem. Der geplante Abzug von US-Soldaten aus Deutschland sorgt in den USA für politischen Streit. Führende Republikaner im Kongress warnen, eine Reduzierung der Truppenstärke könne ein falsches Signal an Russland senden. Präsident Trump hat inzwischen sogar eine noch deutlich stärkere Verringerung der Soldaten in Aussicht gestellt. Auch die Auswirkungen auf die Beziehungen zu Europa stehen im Fokus. Mehrere Waldbrände haben am langen Maiwochenende Feuerwehr und Einsatzkräfte in Deutschland und Tschechien stark gefordert. Trockenheit und teils kräftiger Wind erschwerten die Löscharbeiten und begünstigten die Ausbreitung der Flammen. Besonders angespannt ist die Lage in Brandenburg, wo bei Jüterborg auf einem ehemaligen Truppenübungsplatz die bislang größte Brandfläche der Saison in Flammen stand. Auch in anderen Regionen kam es zu Einsätzen. Zum Tag der Pressefreiheit hat UN-Menschenrechtskommissar Türk den Einsatz von Journalisten und Fotografen weltweit hervorgehoben. Gleichzeitig warnte er, dass ihre Arbeit immer gefährlicher werde. In vielen Ländern würden gezielt Stellen gestrichen, um kritische Berichterstattung zu unterdrücken. Zudem nehme die Verbreitung von Desinformation im Internet weiter zu. Türk sieht darin eine ernsthafte Bedrohung für freie Medien und demokratische Gesellschaften. Der Ausbau von Solarstromanlagen in Deutschland ist zu Jahresbeginn spürbar zurückgegangen. Die neue installierte Leistung sank um rund 6% auf etwa 3,5 Gigawatt. Parallel zeigt sich auch weltweit eine Abschwächung bei den Elektroautos. In wichtigen Märkten wurden rund 2,7 Millionen Fahrzeuge verkauft und damit etwas weniger als im Vorjahr. Bundesfinanzminister Klingbeil will in den kommenden Wochen ein Konzept für eine Reform der Einkommensteuer vorlegen. Geplant sind Entlastungen vor allem für kleine und mittlere Einkommen. Gleichzeitig sollen Besserverdienende stärker zur Kasse gebeten werden. Der Minister betont, die Maßnahmen müssten solide gegenfinanziert sein. Soweit der Blick auf die aktuellen Meldungen aus der Nachrichtenredaktion.
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1: Der Hochdruckeinfluss wird langsam schwächer. In der Redaktion Gisela Hoff. Am gesamten Wochenende bekommen wir es im Westen und Nordwesten sowie in Teilen des Mittelgebirgsraumes und der norddeutschen Tiefebene immer wieder gebietsweise mit Regenschauer und teils kräftigen Gewitter zu tun. Und nur von der Lausitz bis nach Bayern ist es noch längere Zeit sonnig. Die Temperaturen erreichen 20 Grad an der Küste und 25 bis 30 Grad in der Osthälfte. In den Nächten kommt es im Westen und Nordwesten immer wieder zu Schauer und Gewitter. Sonst ist es nur gering bewölkt oder klar. Die Temperaturen sinken auf 14 bis 4 Grad. Die neue Woche beginnt wechselnd bewölkt und gebietsweise mit Schauer und Gewitter. Über längere sonnige Abschnitte können sich die Menschen in der Lausitz und im Südosten freuen. Die Temperaturen erreichen dann 13 bis 20 Grad im Nordwesten, in den übrigen Gebieten bis 25 Grad.
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1: Eine Vollsperrung gibt es auf der L3364 Bahnhofstraße in Dornburg, Langendernbach, Hausnummer 100-101. Das Ganze noch bis zum 5. Juni. Die K142 Ortsdurchfahrt Hilgert bei Steimel ist noch bis Ende Juni gesperrt. Die Dreisbachbrücke wird neu gebaut. Der Verkehr wird umgeleitet. Noch voraussichtlich bis zum 5. Juli ist ein Teilbereich der Ortsdurchfahrt Halbs auf der L294 voll gesperrt. Es gibt eine Umleitung über Hergenroth, Westerburg, Langenhahn, Hölzenhausen und Eilertchen. Die K18 Ruppenroth ist noch bis zum 30. Oktober gesperrt. Es gibt eine Umleitungsstrecke unter anderem über Holler-Untershausen und Stahlhofen.
2: Alle Verkehrsinfos gibt's für euch auf verkehr.radiowesterwald.de. Euch eine gute und sichere Fahrt durch die Region.
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Zwischen Kroppach und Salz zeigt sich das Wochenende im Westerwald überwiegend freundlich. Die Temperaturen steigen tagsüber auf etwa 12 bis 15 Grad. Nachts gehen sie auf rund 5 bis 7 Grad zurück. Dazu gibt es einen Wechsel aus Sonne und Wolken. Meist bleibt es trocken. Mehr vom Westerwaldwetter hier bei uns in einer guten halben Stunde.

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1: Für das Familienferiendorf Hübingen wird an einer langfristigen Lösung zum Erhalt der Einrichtung gearbeitet. Eine Stiftung soll Geld im sechsstelligen Bereich einsammeln, um den insolventen Trägerverein finanziell zu stützen und einen Neustart zu ermöglichen. Der Betrieb läuft trotz Insolvenzverfahren weiter. Gäste können weiterhin anreisen und alle Angebote werden fortgeführt. Auch die Beschäftigten bleiben an Bord. Ein Insolvenzplan soll den Fortbestand sichern. Ziel ist es, die Einrichtung dauerhaft zu erhalten und eine Schließung zu verhindern, abhängig von Spenden und weiterer Unterstützung.
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1: Der Rückblick auf die wichtigsten Meldungen der vergangenen Woche. Im Studio ist Michael Miem. Montag. Am letzten Aprilwochenende ist es zu mehreren Unfällen in der Region gekommen. Daran beteiligt waren unter anderem auch Motorradfahrer. Bei Birnbach kam ein Mann bei einem Verkehrsunfall ums Leben. Auf der B8 hatte er zunächst mehrere Autos überholt, war dann von der Straße abgekommen und in eine Baumgruppe gefahren. Der Fahrer erlag noch an der Unfallstelle seinen schweren Verletzungen. Die Bundesstraße musste für die Unfallaufnahme vollständig gesperrt werden. Dienstag. Die lokale Aktionsgruppe Westerwald hat in ihrer letzten Sitzung rund 570.000 Euro Fördermittel für regionale Projekte beschlossen. Insgesamt 14 Vorhaben wurden ausgewählt, darunter mehrere kommunale und private Initiativen. In Hachenburg ist ein neuer Skatepark im Bereich Lohmühle geplant, ergänzt durch barrierefreie Sanitäranlagen. Weitere Projekte betreffen unter anderem den Ausbau von Dorftreffpunkten und neue Spiel- und Freizeitangebote in der Region. Auch Machbarkeitsstudien, Infrastrukturmaßnahmen und regionale Vermarktungskonzepte werden gefördert. Ziel ist die Stärkung von Lebensqualität und regionaler Entwicklung im Westerwald. Mittwoch. Stadt- und Verbandsgemeinde Montabaur haben den laufenden Architektenwettbewerb für den Neubau des Monst-Tabor-Bades zurückgezogen. Hintergrund ist ein deutlicher Rückgang der Gewerbesteuereinnahmen, der die Finanzplanung erheblich belastet. Im Jahr 2025 musste die Stadt einen Einnahmerückgang im zweistelligen Millionenbereich verkraften. Auch für die Folgejahre sind weitere Einsparungen erforderlich, weshalb das Großprojekt vorerst neu bewertet wird. Ziel bleibt weiterhin der Bau eines neuen Schwimmbades am bisherigen Standort. Der bestehende Wettbewerb wird gestoppt, um die Planung an die finanzielle Lage anzupassen. Donnerstag. Vor dem Gericht in Koblenz muss sich ein 34-Jähriger wegen Straftaten in Herdorf, Betzdorf und Kirchen verantworten. Die Staatsanwaltschaft wirft ihm Handel mit Betäubungsmitteln und Cannabis in nicht geringer Menge vor, sowie mehrere Fälle von Bedrohung, Beleidigung und Körperverletzung. Die Kammer prüft, ob Schuldunfähigkeit vorliegt und ob eine Unterbringung in einem psychiatrischen Krankenhaus in Betracht kommt. Freitag. Für das Familienferiendorf Hübingen wird an einer langfristigen Lösung zum Erhalt der Einrichtung gearbeitet. Eine Stiftung soll Geld im sechsstelligen Bereich einsammeln, um den insolventen Trägerverein finanziell zu stützen und einen Neustart zu ermöglichen. Der Betrieb läuft trotz Insolvenzverfahren weiter. Gäste können weiterhin anreisen und alle Angebote werden fortgeführt. Auch die Beschäftigten bleiben an Bord. Ein Insolvenzplan soll den Fortbestand sichern. Ziel ist es, die Einrichtung dauerhaft zu erhalten und eine Schließung zu verhindern, abhängig von Spenden und weiterer Unterstützung. Soweit der Wochenrückblick auf Radio Westerwald.
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1: Am Wochenende präsentiert sich das Wetter zwischen Kroppach und Salz insgesamt ruhig und mild. Sonne und lockere Wolken wechseln sich ab. Längere Regenphasen sind kaum zu erwarten. Die Tageshöchstwerte liegen bei etwa 12 bis 15 Grad. In den Nächten kühlt es auf rund 5 bis 7 Grad ab. Der Wind bleibt schwach bis mäßig und sorgt für eine insgesamt angenehme Wetterlage ohne größere Störung. Zum Start der neuen Woche deutet sich ein ähnliches Bild an. Weiterhin mild, zeitweise freundlich und nur gelegentlich etwas wolkiger. Bei stabilen Temperaturen und nur geringem Niederschlagsrisiko.
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1: Die Ortsgemeinde Hof erhält rund 488.000 Euro aus einem Bundesprogramm zur Sanierung kommunaler Sportstätten. Mit den Mitteln soll der Sportplatz umfassend modernisiert werden, unter anderem mit neuer Drainage, überarbeiteten Nebenanlagen sowie Verbesserungen an der Flutlichtanlage, der Zuwegung und der Laufbahn inklusive Sprunggrube. Die Anlage ist ein wichtiger Ort für Vereine, Schulen und den Breitensport in der Region. Der Bund beteiligt sich mit bis zu 45% der Kosten, der Rest wird kommunal getragen.

0: Wir haben 20 Uhr.
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2: Im Studio ist Michael Miem. Der geplante Abzug von US-Soldaten aus Deutschland sorgt in den USA für politischen Streit. Führende Republikaner im Kongress warnen, eine Reduzierung der Truppenstärke könne ein falsches Signal an Russland senden. Präsident Trump hat inzwischen sogar eine noch deutlich stärkere Verringerung der Soldaten in Aussicht gestellt. Auch die Auswirkungen auf die Beziehungen zu Europa stehen im Fokus. Mehrere Waldbrände haben am langen Maiwochenende Feuerwehr und Einsatzkräfte in Deutschland und Tschechien stark gefordert. Trockenheit und teils kräftiger Wind erschwerten die Löscharbeiten und begünstigten die Ausbreitung der Flammen. Besonders angespannt ist die Lage in Brandenburg, wo bei Jüterborg auf einem ehemaligen Truppenübungsplatz die bislang größte Brandfläche der Saison in Flammen stand. Auch in anderen Regionen kam es zu Einsätzen. Zum Tag der Pressefreiheit hat UN-Menschenrechtskommissar Türk den Einsatz von Journalisten und Fotografen weltweit hervorgehoben. Gleichzeitig warnte er, dass ihre Arbeit immer gefährlicher werde. In vielen Ländern würden gezielt Stellen gestrichen, um kritische Berichterstattung zu unterdrücken. Zudem nehme die Verbreitung von Desinformation im Internet weiter zu. Türk sieht darin eine ernsthafte Bedrohung für freie Medien und demokratische Gesellschaften. Der Ausbau von Solarstromanlagen in Deutschland ist zu Jahresbeginn spürbar zurückgegangen. Die neue installierte Leistung sank um rund 6% auf etwa 3,5 Gigawatt. Parallel zeigt sich auch weltweit eine Abschwächung bei den Elektroautos. In wichtigen Märkten wurden rund 2,7 Millionen Fahrzeuge verkauft und damit etwas weniger als im Vorjahr. Bundesfinanzminister Klingbeil will in den kommenden Wochen ein Konzept für eine Reform der Einkommensteuer vorlegen. Geplant sind Entlastungen vor allem für kleine und mittlere Einkommen. Gleichzeitig sollen Besserverdienende stärker zur Kasse gebeten werden. Der Minister betont, die Maßnahmen müssten solide gegenfinanziert sein. Soweit der Blick auf die aktuellen Meldungen aus der Nachrichtenredaktion.
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1: Der Hochdruckeinfluss wird langsam schwächer. In der Redaktion Gisela Hoff. Am gesamten Wochenende bekommen wir es im Westen und Nordwesten sowie in Teilen des Mittelgebirgsraumes und der norddeutschen Tiefebene immer wieder gebietsweise mit Regenschauer und teils kräftigen Gewitter zu tun. Und nur von der Lausitz bis nach Bayern ist es noch längere Zeit sonnig. Die Temperaturen erreichen 20 Grad an der Küste und 25 bis 30 Grad in der Osthälfte. In den Nächten kommt es im Westen und Nordwesten immer wieder zu Schauer und Gewitter. Sonst ist es nur gering bewölkt oder klar. Die Temperaturen sinken auf 14 bis 4 Grad. Die neue Woche beginnt wechselnd bewölkt und gebietsweise mit Schauer und Gewitter. Über längere sonnige Abschnitte können sich die Menschen in der Lausitz und im Südosten freuen. Die Temperaturen erreichen dann 13 bis 20 Grad im Nordwesten, in den übrigen Gebieten bis 25 Grad.
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0: Es ist 0 Uhr.
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2: Mit Michael Mien. In den Niederlanden kämpfen Einsatzkräfte gegen mehrere Brände, die vor allem auf militärischen Übungsplätzen ausgebrochen sind. Seit Mittwoch versuchen Feuerwehrleute an verschiedenen Orten die Flammen unter Kontrolle zu bringen. Die Löscharbeiten gestalten sich schwierig, weshalb auch Unterstützung aus dem Ausland angefordert wurde. Unter anderem helfen Kräfte aus Deutschland bei der Bekämpfung der Flammen. Nach jahrzehntelangen Gesprächen ist das Handelsabkommen zwischen der EU und mehreren südamerikanischen Staaten vorläufig umgesetzt worden. Das Mercosur-Abkommen gilt als eines der größten seiner Art weltweit. Kritiker warnen jedoch weiterhin vor möglichen Auswirkungen auf Umwelt und Landwirtschaft. Nach dem schweren Arbeitsunfall in einer Lederfabrik in Runkel ist ein weiterer Betroffener im Krankenhaus gestorben. Damit erhöht sich die Zahl der Todesopfer auf 5. Bereits Mitte April waren 3 Beschäftigte tot in einer Grube entdeckt worden. Ein 4. starb kurze Zeit später in einer Klinik. Die Ermittlungen zu den genauen Umständen des Unglücks dauern weiter an. Am Tag der Arbeit haben Gewerkschaften bundesweit gegen Stellenabbau und mögliche Kürzungen im Sozialbereich protestiert. Bei hunderten Kundgebungen machten sie auf wachsende Sorgen vieler Beschäftigter aufmerksam. Die Aktion richtet sich auch gegen zunehmenden Druck auf Arbeitnehmer in wirtschaftlich angespannten Zeiten. In Deutschland ist der Tankrabatt gestartet. Er soll Autofahrer kurzfristig entlasten. Es gilt eine niedrigere Energiesteuer auf Benzin und Diesel von rund 17 Cent pro Liter. Die Maßnahme ist bis Ende Juni befristet. An zahlreichen Tankstellen in Deutschland sank der Spritpreis erstmals seit Wochen wieder knapp unter die 2-Euro-Marke. Die Bundesregierung will Mieter bei der Reform des Heizungsgesetzes finanziell entlasten. Geplant ist, die Kosten für neue Heizsysteme künftig zwischen Mietern und Vermietern aufzuteilen. Darauf haben sich die Spitzen von CDU, CSU und SPD sowie mehrere zuständige Ministerien verständigt. Ziel ist es, hohe Belastungen für Haushalte zu begrenzen und zugleich Investitionen in klimafreundliche Technik voranzubringen. Details der Neuregelung sollen in den kommenden Wochen ausgearbeitet werden.
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1: Zum Wochenauftakt zeigt sich der Himmel im Südosten heiter und es bleibt weitgehend trocken, während es in anderen Regionen wechselnd bewölkt ist und Schauer sowie Gewitter auftreten. In der Wetterredaktion ist Michael Miem. In der Mitte fällt später kräftiger Regen, während im Norden die Niederschläge nachlassen und sich Aufheiterungen zeigen. Die Temperaturen erreichen im Norden und Nordwesten 13 bis 19, sonst 19 bis 25 Grad. Örtlich können auch schon bis zu 28 Grad erreicht werden. Der Wind weht dazu schwach bis mäßig und ändert im Norden im Verlauf seine Richtung. In der Nacht zum Dienstag zeigt sich der Himmel dann teils gering bewölkt und trocken, während in anderen Regionen viele Wolken sowie schauerartiger Regen und einzelne Gewitter auftreten. Die Temperaturen liegen bei 12 bis tiefstens 3 Grad. Örtlich kann es zu leichtem Frost in Bodennähe kommen. Morgen zeigt sich der Himmel dann zunächst teils sonnig und trocken, bevor im Tagesverlauf mehr Wolken aufziehen und sich teils kräftige Gewitter entladen.
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